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2: Im Studio Leser Schwarzkopf. Bevor es in die K.O.-Runde geht, hat sich Deutschland bei der Fußball-WM einen Patzer erlaubt. Nach 2 Siegen gab es zum Abschluss der Vorrunde gegen Ecuador eine verdiente 1:2-Pleite. Kapitän Joshua Kimmich sagt bei Magenta:
3: Ja, ich fand, wir sind eigentlich relativ gut ins Spiel gekommen, gehen früh in Führung, haben dann wieder zu viele Ballverluste, laden dadurch den Gegner immer wieder ein, machen dann auch den Gegner dadurch stark. Und ja, in der zweiten Halbzeit muss man dann schon sagen, war es dann eine verdiente Niederlage.
2: Ab dem 16. Finale am Montag heißt es fürs Team von Bundestrainer Nagelsmann nun: Verlieren verboten. Den Gegner kennen wir noch nicht. Die Kommunen in Deutschland sollen entlastet werden. Bund und Länder haben sich jetzt nach langem Ringen auf eine Finanzreform geeinigt. Der Bund übernimmt künftig 80% der Kosten, die den Kommunen durch Bundesgesetze entstehen. Das Motto: Wer bestellt, bezahlt. In Venezuela läuft nach den schweren Erdbeben mit über 180 Toten die internationale Hilfe an. Mehrere Länder kündigten an, Rettungskräfte in die Region nahe der Hauptstadt Caracas zu schicken. Die Bundeswehr will sich beteiligen und etwa auch Malteser International schickt ein Team nach Venezuela. Einmal mehr hat der Bundestag über die Organspende diskutiert. Seit Jahren wird wegen der niedrigen Spenderzahlen über eine Neuregelung gesprochen. Eine fraktionsübergreifende Gruppe von Abgeordneten will die sogenannte Widerspruchslösung. Heißt, wer nicht widerspricht, ist automatisch Spender. Gitta Connemann von der Unionsfraktion sagt:
4: Wir befreien damit aber auch Angehörigen aus einer verzweifelten Situation. Denn heute müssen Sie im Zweifel widersprechen und entscheiden.
2: Die andere Abgeordnetengruppe will lieber besser aufklären und dass man sich leichter ins Register eintragen kann. Die Deutsche Stiftung Patientenschutz sagt, die Debatte dreht sich im Kreis. Das Social-Media-Verbot für Jugendliche in Australien wirkt offenbar kaum. Das Gesetz wird unter anderem mit Fake-Accounts umgangen, heißt es in einer neuen Studie von Forschern. Australien hatte vor einem halben Jahr TikTok und Co. für unter 16-Jährige verboten.
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5: Mit KI-Support. Meist ist es gerade klar, sonst ziehen nur ein paar Wolken durch und es bleibt trocken. Die Temperaturen liegen aktuell zwischen 24 und 16 Grad. Im Laufe des Tages bleibt's oft sonnig und weiter trocken. Dazu wird's richtig heiß, die Höchstwerte klettern auf 31 bis 38 Grad.
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2: Im Studio Leser Schwarzkopf. Dämpfer für die deutsche Nationalmannschaft bei der Fußball-WM. Im abschließenden Vorrundenspiel hat das DFB-Team mit 1:2 gegen Ecuador verloren. Bundestrainer Julian Nagelsmann sagt bei Magenta:
3: Für Ecuador ging es um alles. Hat man dann schon gemerkt, dass die auf dem Gaspedal waren. Wir hatten mit Ball keine richtige Struktur mehr, haben kaum mehr Entlastung gehabt. In der zweiten Halbzeit war es dann auch verdient.
2: Das Ticket fürs Sechzehntelfinale hatte Deutschland schon vor dem Spiel sicher. Am Montag geht's in Boston weiter. Gegen wen ist noch unklar. Wer bestellt, bezahlt. Unter diesem Motto sollen die klammen Kommunen in Deutschland entlastet werden. Bund und Länder haben sich jetzt nach langem Streit auf eine Finanzreform geeinigt. Bei neuen Bundesgesetzen übernimmt der Bund künftig 80% der Kosten, die in den Kommunen entstehen. Allerdings, bei neuen Gesetzen, die kommunale Kassen entlasten, wandert Geld auch wieder zurück. Vor allem wegen stark gestiegener Sozialausgaben stehen die Kommunen immer mehr unter Druck. Die Polizei bereitet sich auf einen Großeinsatz beim AfD-Bundesparteitag in anderthalb Wochen in Erfurt vor. Die Welt am Sonntag berichtet, dass bis zu 50.000

0: Stornierungen an. Das Unternehmen rechnet mit Zugausfällen und Verspätungen, unter anderem auch wegen möglicher Böschungsbrände oder heftiger Gewitter. Wer sein Ticket storniert, bekommt sein Geld zurück.
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2: Mit KI-Support. Meist ist es gerade klar, sonst ziehen nur ein paar Wolken durch und es bleibt trocken. Die Temperaturen liegen aktuell zwischen 24 und 16 Grad. Im Laufe des Tages bleibt's oft sonnig und weiter trocken. Dazu wird's richtig heiß, die Höchstwerte klettern auf 31 bis 38 Grad.
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2: Im Studio Leser Schwarzkopf. Bevor es am Montag im 16. Finale weitergeht, hat Deutschland einen dicken Dämpfer bei der Fußball-WM kassiert. Entstand im abschließenden Gruppenspiel gegen Ecuador 1:2. Leroy Sané erzielte schon in der 2. Minute den deutschen Treffer. Topjoker Dennis Undav blieb dagegen ohne Tor. Er sagt bei Magenta:
3: Ich hatte das Gefühl, dass sie es mehr wollten als wir. Die waren griffiger, bei denen ging es noch um alles. Daraus müssen wir lernen, dass wir selbst in solchen Spielen, weil wir wollten gewinnen, auch alles reinschmeißen und den Sieg wollen.
2: Die weiteren Ergebnisse: Niederlande, Tunesien 3:1 und Schweden, Japan 1:1. Die Kommunen in Deutschland sollen entlastet werden. Bund und Länder haben sich jetzt nach langem Ringen auf eine Finanzreform geeinigt. Der Bund übernimmt künftig 80% der Kosten, die den Kommunen durch Bundesgesetze entstehen. Das Motto: Wer bestellt, bezahlt. Gut 1,5 Jahre nach dem Anschlag auf dem Magdeburger Weihnachtsmarkt wird heute das Urteil erwartet. Die Generalstaatsanwaltschaft fordert lebenslang, Silas Quiring.
4: Ja, und nicht nur das. Sie will auch, dass die besondere Schwere der Schuld festgestellt wird. Das würde verhindern, dass der Angeklagte nach einer Haftstrafe nicht wieder freikommt, sondern in die Sicherung

0: Atomreaktoren vorübergehend ab. Hintergrund ist, dass die Flüsse in der Umgebung durch das Kühlwasser nicht noch weiter aufgewärmt werden sollen. Bei Hitzewellen kommt das regelmäßig vor, um Gewässer zu schützen.
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2: Mit KI-Support. Meist ist es gerade klar, sonst ziehen nur ein paar Wolken durch und es bleibt trocken. Die Temperaturen liegen aktuell zwischen 24 und 16 Grad. Im Laufe des Tages bleibt's oft sonnig und weiter trocken. Dazu wird's richtig heiß, die Höchstwerte klettern auf 31 bis 38 Grad.
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0: Deutschland hat im letzten Gruppenspiel bei der Fußball-WM verdient verloren. Im WM-Finalstadion in New York, New Jersey gab es gegen Ecuador eine 1:2 Niederlage. Deutschland stand schon vor dem Spiel sicher im 16. Finale. Dazu sagt DFB-Kapitän Joshua Kimmich bei Magenta.
1: Wir wollten auf jeden Fall gewinnen, also keiner von uns ist in das Spiel gegangen und hat sich gedacht, wir sind schon sicher Erster, sondern wir wollten unbedingt das Spiel gewinnen. Trotzdem ist jetzt nichts passiert zum Glück und wir dürfen uns keine weitere Niederlage erlauben, das ist klar.
0: Das deutsche 16. Finale steigt am Montag, der Gegner ist noch unklar. Die weiteren Ergebnisse: Japan-Schweden 1:1, Tunesien-Niederlande 1:3. Wer bestellt, bezahlt. Unter diesem Motto haben Bund und Länder jetzt eine Finanzreform beschlossen. Sie soll die Kommunen entlasten. Bei neuen Bundesgesetzen übernimmt der Bund künftig 80% der Kosten, die in den Kommunen entstehen. Allerdings, bei neuen Gesetzen, die kommunale Kassen entlasten, wandert Geld auch wieder zurück. In Venezuela läuft nach den schweren Erdbeben mit über 230 Toten die internationale Hilfe an. Mehrere Länder kündigten an, Rettungskräfte in die Region nahe der Hauptstadt Caracas zu schicken. Die Bundeswehr will sich mit 6 Transportflugzeugen mit Hilfsgütern und Einsatzkräften beteiligen. Und auch das Hilfswerk Malteser International schickt ein Team nach Venezuela. Koordinator Jonas Jung sagt bei NTV:
2: Die Herausforderungen sind immens, gerade der Medikamentenmangel. Und viele von uns haben sich bestimmt an die Bilder erinnert von dem schweren Erdbeben in der Türkei und in Syrien von vor 3 Jahren. Der Unterschied ist jetzt, dass mit Venezuela ein wirklich krisengebeuteltes Land getroffen wurde. Und gerade die betroffene Region ist wirklich eine sehr strukturschwache, arme Region.
0: Das Zollabkommen zwischen der EU und den USA hat jetzt auch die letzte Hürde genommen. Die Mitgliedsländer haben final zugestimmt. Auf die meisten EU-Waren, die in die USA geliefert werden, fallen damit Zölle von 15% an. Für Autos und Maschinen aus den USA werden im Gegenzug keine Zölle fällig. Die Deutsche Bahn rät Kunden wegen der Hitze von Reisen ab und bietet Stornierungen an. Das Unternehmen rechnet mit Zugausfällen und Verspätungen, unter anderem auch wegen möglicher Böschungsbrände oder heftiger Gewitter. Wer sein Ticket storniert, bekommt sein Geld zurück.
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4: Mit KI-Support. Klarer Himmel oder nur ein paar Wolken und es bleibt trocken. Tagsüber wird's dann richtig heiß, verbreitet sonnig und weiterhin ohne Regen. Die Höchstwerte liegen bei 31 bis 38 Grad. Vereinzelt sind sogar 41 Grad drin. Morgen bleibt's meist sonnig, im Westen können aber auch mal kräftige Gewitter runterkommen, maximal 41 Grad.
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4: Und wenn wir uns heute das Wetterradar so angucken, dann sehen wir ein paar Wolken im Süden, so unterhalb von München. In Baden-Württemberg gibt es ein paar, aber das war's dann auch schon. Ansonsten wolkenloser Himmel, die Sonne hat Platz und deswegen gibt's auch heute wieder bis zu 40 Grad entlang des Rheins. 27 Grad zum Beispiel auf Rügen und Petra aus Gammertingen hier in Baden-Württemberg, die hat auch schon strahlenden Sonnenschein gemeldet. Ja, es bleibt zu heiß. Morgen 29 bis 41 Grad noch heißer und am Sonntag sind sogar 42 Grad drin. Dann gibt's allerdings kräftige Gewitter.
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5: Ich bin Dominik Schweiger. Guten Morgen. Dämpfer für die deutsche Fußballnationalmannschaft bei der WM. Mit 1:2 hat das DFB-Team gegen Ecuador verloren, trotz des Führungstreffers von Leroy Sané nach nicht mal ganz 2 Minuten. Der Ausgleich ist schnell gefallen und dann hat Deutschland den Faden verloren. Trotzdem schaut Joshua Kimmich positiv nach vorn.
6: Wir dürfen nicht jedes Spiel 1-2 Gegentore bekommen. Wir müssen absolut die Ballverlustquote minimieren und dann können wir auch jeden schlagen.
5: Montag muss es dann besser werden, dann steht in Boston das 16-Finale an. Der Gegner steht noch nicht fest. Vom Fliegerhorst Wunsdorf in Niedersachsen aus startet heute Morgen ein Einsatzteam des Technischen Hilfswerks nach Venezuela. Knapp 50 Helferinnen und Helfer fliegen mit einer Bundeswehrmaschine ins Erdbebengebiet, um die Suche nach Verschütteten zu unterstützen. In Venezuela ist derzeit von 188 Toten und mehr als 1500 Verletzten die Rede. Unter den Trümmern werden noch weitere Opfer befürchtet. Die Lage in der Straße von Hormus bleibt angespannt und unübersichtlich. Die UN-Schifffahrtsorganisation hat eine geplante Evakuierungsaktion für gestrandete Schiffe erstmal gestoppt, nachdem ein Frachter angegriffen worden war. Eigentlich hatten die USA und der Iran erst vor einer Woche ein Rahmenabkommen für Frieden vereinbart. Die Straße von Hormus ist für den Welthandel sehr wichtig und sollte wieder offen sein. König Charles will den Buckingham-Palast nach einer millionenschweren Renovierung nicht mehr als Wohnsitz nutzen. Der Prachtbau in London soll ab kommendem Jahr vor allem für Staatsbankette, Empfänge und Ordensverleihungen dienen. Charles und Camilla bleiben im benachbarten Clarence House. Der Palast soll außerdem stärker für Touristen geöffnet werden.
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4: Und da wünsche ich Ihnen einen schönen guten Morgen. Kommen Sie gut ins heiße Wochenende. Ja.

0: Also mit den Temperaturen über Tage dürften selbst die größten Hitzefans jetzt so langsam die Nase voll haben von der Wärme, oder? Meine Güte. Ich wünsche Ihnen einen schönen guten Morgen mit Schwarzwaldradio. Und wir fragen mal nach bei unserem Kai aus der Wetterredaktion. Wie geht das denn weiter mit der Wärme? Wird es nächste Woche auch nochmal so warm oder wie sieht die nächste Woche aus?
1: Wechselhaft. Die erste Wochenhälfte bringt weitere Schauer und Gewitter und stufenweise gibt es eine Abkühlung. Am Montag sind es noch um die 30 Grad in der Spitze, am Dienstag unter 30 und am Mittwoch so um die 25 Grad. Danach gehen die Modellberechnungen auseinander. Wir haben die Variante 1, die letztendlich wieder sonnig werden würde mit normalen Sommertemperaturen von um und über 25 Grad und die Variante 2, die von anderen Modellberechnungen simuliert wird und die würde eher gruselig werden, immer mal wieder mit Regen und Temperaturen, die erst unter 25 und schließlich auf unter 20 Grad zurückgehen würden.
0: Okay, dann nehmen wir die erste Version, wenn ich was bestellen darf.

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1: 26. Juni 1985. Marillion sind mit Kaylee neu in den Charts. Marillion-Sänger Fish schreibt diese Nummer über seine Ex-Freundin und die schmerzhafte Trennung, die die beiden durchleben. Seine Ex-Freundin heißt nämlich mit Vornamen Kay und mit Nachnamen Lee. Er ändert die Schreibweise so ein bisschen ab und fügt die beiden Namen zusammen. Gemeint ist sie damit aber definitiv. Und dieser neue Name, Kaylee, führt dann Jahre später zu einer ganz lustigen Situation. Fish wird nämlich gerade von einem Autogrammjäger gebeten, auf einer CD doch bitte mit einer Widmung für seine Tochter, Kaylee, zu unterschreiben. Einige Fans in Großbritannien, die benennen ihre Babys tatsächlich nach diesem Song, denn er berührt sehr, sehr viele Menschen. Kein Wunder, denn Kaylee ist eine tolle Nummer, die schnell ins Ohr geht und, wenn wir ehrlich sind, eigentlich auch ein richtig guter Name.

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11: Grüße gehen raus zu Annette nach Harzgerode. Die schreibt nämlich: Hier oben im Harz ist es angenehm frisch. Ja, das will ich glauben. Wenn ich das so sehe, da sind da oben so um die 16 bis 18 Grad. Das ist wirklich angenehm. Meine Güte. So bleibt's aber nicht. Es wird heiß heute. Es gibt wieder bis zu 40 Grad entlang des Rheins, ganz im Westen. Im Osten werden es aber auch mindestens 35. Und es ist keine Wolke am Himmel. Also es gibt auch wirklich kaum oder sehr selten mal ein Wärmegewitter. Morgen das Gleiche. Morgen Abend aber sind dann ein paar Gewitter möglich, zumindest ganz im Süden am Alpenrand. Und Sonntag sind die Gewitter dann endgültig für alle da und dann kühlt es sich auch wenigstens ein bisschen ab. Und wir schauen gleich mal, was es bedeutet, dass Siebenschläfertag ist. Machen wir in 10 Minuten.
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0: Pfefferminz ist übrigens auch gut bei der Wärme. Das kühlt von innen. Ist tatsächlich so. Schönen guten Morgen hier bei Schwarzwaldradio. Ich wünsche Ihnen einen hübschen Freitag. Und es ist heiß. Auch heute wieder 40 Grad. Viel wichtiger ist aber, dass es morgen um die 40 Grad gibt. Morgen ist nämlich Siebenschläfer. Was bedeutet das denn nun, dass es 7 Wochen lang so heiß sein wird? Wir fragen mal nach bei unserem Tobi.
1: Sigi, schlau, schlau.
2: Halbwissen fürs Büro.
3: Es ist eine Bauernregel, die zurückgeht auf den Gedenktag der 7 Schläfer von Ephesus. 7 junge Männer, die sich weigerten, heidnischen Göttern zu huldigen und in eine Höhle flohen, um zu Gott zu beten, wo sie aber leider eingemauert wurden. Und 200 Jahre später brach man die Mauer auf und siehe da, sie waren gar nicht tot. Sie schliefen nur, so wie mein Hamster damals.
4: Was fehlt dem Tier?
5: Ich will Ihnen gern sagen, was ihm fehlt. Er ist tot.
4: Ach Unsinn, nichts da. Der ruht sich nur ein bisschen aus.
3: Ja. Der Siebenschläfertag kommt aus dem 100-jährigen Kalender. Und der ist eine Erfindung des Thüringer Arztes Christoph Hellwig aus dem Jahr 1700. Den Wahrheitsgehalt dieses Schriftstücks haben Wissenschaftler von Anfang an bezweifelt. Uns juckt das wenig. Bis heute ist der 100-jährige Kalender sehr beliebt.
6: Wenn der Mai kühl und heiß und trocken, dann kriegt der Bauer kleine Brocken. Ist er aber feucht und kühl, dann bringt viel Futter und Früchte ihm.
3: Okay. Jedenfalls die Bauernregel. So wie das Wetter heute ist, wird es den Sommer lang bleiben, beziehungsweise 7 Wochen lang. Das Datum ist aber falsch.
7: Bitte? Oh, ich glaube es nicht.
3: In der letzten Kalenderreform wurden uns 10 Tage gestrichen. Das richtige Datum wäre demnach Stand heute der 7. Juli. Schaut man auf die Statistik, sieht man, dass in den letzten 100 Jahren die Siebenschläfer-Voraussage 64 Mal zugetroffen hat, aber halt auch 36 Mal nicht. Entscheidend ist die Großwetterlage.
0: Da wissen wir Bescheid. Und die Großwetterlage ist sich noch nicht ganz sicher, haben wir vorhin gehört, was da passiert in der nächsten Woche zum Beispiel. Ich wünsche einen schönen guten Morgen. Es ist Mitmachen angesagt beim Zahnputz-Oldie. Ich brauche kurze Songs, so 2 bis 3 Minuten lang. Ihre Vorschläge bitte an die 0173 104 33 33. Das ist unsere WhatsApp-Nummer. Da schnell eine Sprachnachricht hinschicken. Und wir putzen Zähne nach dem ELO und Toto. Schönen guten Morgen.

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2: Und da werden Sie jetzt erfahren, was Smokey, die Band Smokey, mit Cher zu tun hat. Es geht nämlich ins Jahr 1963. Und da gab es eine junge Sängerin, die da hieß Jackie DeShannon. Und die hat einen Song gesungen, den kennen wir alle.
3: Das Song.

Und 1977 haben Smokey sich den dann zu eigen gemacht quasi. Und geschrieben wurde der Song von Sonny Bono. Ja, der Sonny, der später mit Sonny und Cher berühmt wurde. So schließt sich der Kreis. Ich habe die Version von Smokey ausgesucht. Hier ist Needles and Pins, unser Zahnputz-Oldie.

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14: Und da haben wir Sophie in Fritzlar, die uns auch schon strahlenden Sonnenschein gemeldet hat. Dankeschön dafür. Und ja, auch in Hessen bleibt es heute hochsommerlich. Überall in Deutschland, kaum eine Wolke am Himmel. Am Rhein entlang wird es auch wieder besonders heiß heute. Da kriegen wir die 40 Grad und ansonsten sind es 25 an den Küsten oben und 39 an den anderen Fleckchen. Also es wird auch nicht viel frischer. Morgen nochmal das Gleiche. Morgen Abend dann allerdings im Süden schon die ersten großen Hitzegewitter. Sonntag dann überall Gewitter möglich und für Montag steht dann endlich eine Abkühlung auf dem Plan.
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15: Ich bin Dominik Schweiger. Guten Morgen. Eine Niederlage zum Abschluss, aber kein Grund zur Sorge. Deutschland hat sein letztes Vorrundenspiel bei der Fußball-WM mit 1:2 gegen Ecuador verloren. Als Gruppensieger steht das DFB-Team trotzdem im 16. Finale. Auch Ecuador ist eine Runde weiter. Premiere für die Elfenbeinküste. Das Team zieht zum ersten Mal überhaupt in die K.O.-Runde einer Fußball-WM ein, nach einem 2:0 gegen Curaçao. Außerdem spielten Niederlande Tunesien 3:1 und Schweden Japan 1:1. Wir haben künftig ein Recht auf Reparatur. Der Bundestag hat am Abend beschlossen, dass diese EU-Richtlinie umgesetzt werden muss. Damit werden Hersteller gesetzlich verpflichtet, ihre Produkte wie etwa Handys oder Waschmaschinen während der üblichen Lebensdauer zu einem angemessenen Preis zu reparieren. Von der Industrie kommt Kritik. Mehr von Ronny Thorau.
16: Das neue Gesetz soll die Wegwerfmentalität beenden. Konkret werden die Hersteller verpflichtet, Geräte während ihrer üblichen Lebensdauer zu einem angemessenen Preis zu reparieren. Auch unabhängig von der Dauer der Produktgarantie, die meist kürzer ist. Außerdem müssen Geräte künftig reparierbar konstruiert sein. Damit soll zum Beispiel verhindert werden, dass Geräte mit Akkus gebaut werden, die man nicht tauschen kann.
15: Wenn der Bund neue Gesetze beschließt, soll er künftig auch den Großteil der Kosten übernehmen. Darauf haben sich Kanzler Merz und die Ministerpräsidenten geeinigt. Der Bund trägt künftig 80% der Kosten für Gesetze, die Länder und Kommunen finanziell belasten. Zum Beispiel beim Ausbau der Ganztagsbetreuung an Grundschulen. Merz sprach von einem neuen Kapitel in den Beziehungen zwischen Bund und Ländern. Kaum ein Fahrzeug steht so sehr für Italien wie die Vespa. Ob auf dem Weg zur Arbeit, zum Einkaufen oder zum Aperitivo, seit Jahrzehnten gehört der Motorroller dort zum Straßenbild. Jetzt feiert die Vespa ihren 80. Geburtstag. Gebaut wird sie seit 1946 vom Hersteller Piaggio. In Rom steigt an diesem Wochenende die große Geburtstagsparty mit einer Parade.

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2: Wenn DJ Adrian Cronauer ins Mikrofon schreit, glaubt man fast, er allein könne damit den Vietnamkrieg beenden. Komödie, Drama, Musikfilm, alles in einem. Er raubt den Vorgesetzten die Nerven, er sitzt in Saigon und hält die Soldaten bei Laune. Zum Beispiel mit einem fingierten Interview mit Präsident Nixon.
3: Herman Cronauer?
4: Genau der.
3: Willkommen in Saigon, Sir.
4: Damit können Sie sich ein Auge einschlagen.
3: Ganz schön warm heute, hä?
4: Nein, das ist die Grillstufe für T-Bone Steaks.
3: Ich bin Private First Class Everest Montesquieu Garlic, zu Ihren Diensten, Sir.
4: Als erstes sollten Sie mal einen neuen Namen anfordern.
3: Sie muss man einfach gern haben, Sir. Also genau genommen, ich bin so etwas wie Ihr Assistent hier beim Armed Forces Radio Saigon.
4: Bin beeindruckt.
2: Viele der Sprüche von Robin Williams standen gar nicht im Drehbuch. Er improvisierte. Die Kamera lief einfach weiter. Hinter dem Chaos steckte die klare Botschaft, Menschlichkeit ist irgendwann stärker als jeder Krieg.
5: Der ehemalige VP wird am Freitag ankommen. Ist irgendetwas witzig, Garlic? Wenn ja, dann möchte ich, dass Sie uns daran teilhaben lassen.
3: Oh nein, Sir. Der ehemalige Vizepräsident ist ein reizender Kerl, Sir.
4: Verzeihung, Sir. Da der Ex-VP so ein VIP ist, sollten wir die PK wegen der PR auf dem WC und nicht im TV machen. Dann sagt die MP zum KGB LMA.
2: Adrian Cronauer gab es damals wirklich. Er war AFN-Radiomoderator und hat am Drehbuch mitgeschrieben. Good Morning Vietnam brachte Robin Williams seine erste Oscar-Nominierung und uns den Soundtrack der 60er mit vielen Hits direkt von Adrians Plattenteller.

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0: Es ist der 26.06.2026. Hier ist Schwarzwaldradio. Und dieses Datum klingt ja schon besonders, ne? Viele Paare wählen sich so ein Datum ja ganz bewusst für ihre Hochzeit aus. Denn besondere Zahlenkombinationen sind selbstverständlich sehr, sehr beliebt. Und wenn schon der Hochzeitstag was Besonderes sein soll, dann gilt das auch oft für den Heiratsantrag. Deswegen wollten wir von Ihnen wissen, wie war denn eigentlich Ihr Heiratsantrag?
1: Ja, das weiß ich noch genau. Durch das, dass ich Fallschirmjäger war, ich habe das mit dem Fallschirmsprung gemacht.
2: Wir waren auf dem Bergbauernhof und haben darüber gesprochen, ob wir und wann wir heiraten möchten.
3: Gott, das weiß ich nicht mehr. Das ist 100 Jahre her.
0: Okay, dann ist der Heiratsantrag wahrscheinlich nicht so besonders gewesen. Aber falls Sie einen besonderen Heiratsantrag bekommen haben, dann erzählen Sie uns davon. Schicken Sie mir mal eine Sprachnachricht. Ich würde das so gerne wissen. 0173 104 33 33. Das ist unsere WhatsApp-Nummer. Reden wir heute definitiv noch drüber. Und jetzt erfüllen wir aber erstmal einen Musikwunsch.
4: Guten Morgen, liebe Kathi. Hier ist der fliegende Holländer Henk wieder aus Hamburg, das sonnige Hamburg im Augenblick. Ja, jetzt steigt die Temperatur von 16 nach 17, also es wird wieder schön warm. Ich hätte eine Frage. Du könntest mir einen Gefallen tun. Mhm. Ich hätte da einen speziellen Wunsch für mich und das wäre von die Gruppe Mars. Pump up the volume. Okay, ich wünsche alle deutsche Hörer einen wunderschönen guten Tag und bleib cool!

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7: Und da geht's jetzt nach Bayern und zwar nach Kelheim zur Anna. Guten Morgen und auch die hat Hochsommer gemeldet. Auch in Kelheim strahlender Sonnenschein. Und das wird heute auch noch besser in Sachen Temperaturen. Wir kriegen nämlich heute wieder an die 40 Grad, zumindest am Rhein entlang. Und ansonsten sind es auch 25 bis 38 Grad, ist auch nicht viel weniger. Dazu kaum Wolken am Himmel, wenn dann im Süden maximal so ein paar Wärmegewitter, aber ansonsten passiert dann nicht viel. Morgen das Gleiche, da ist die Gewitterwahrscheinlichkeit aber schon ein bisschen höher, im Süden zumindest. Und dann am Sonntag gibt es Gewitter für alle und Montag dann auch die Abkühlung.
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0: Wir machen es heute wieder andersrum beim Google-Double. Heute gibt es nämlich eine Übersetzung vom Deutschen ins Englische. Ich habe einen sehr lustigen Song ausgesucht, der heute übrigens Geburtstag feiert, also der Song. Und Sie sagen mir dann, was es für ein Lied ist, wenn Sie die englische Übersetzung gehört haben. Ist also ganz einfach. 100 Schwarzwaldtaler gibt es zu gewinnen, wie immer. Und wir spielen das Ganze nach Desireless und Sam Cooke. Ich wünsche einen schönen guten Morgen.
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3: Es ist herrlich. Ich freue mich darauf, was Sie so erraten heute beim Google-Dube. Ich habe es heute mal vom Deutschen ins Englische übersetzen lassen. Und so klingt dieser Song. Welcher ist es?
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3: Wir kennen den Song alle. Sie kennen den auch, ich bin mir ganz sicher. Also falls Sie es raus haben, was ich da für einen Song von Google übersetzen lassen habe, dann sagen Sie mir Bescheid. 0173 104 33 33, unsere WhatsApp-Nummer. Telefonnummer ist die 0800 504 33 33.
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9: In Gotha in Thüringen ist der Dieter und der sagt mir, es ist jetzt schon wieder viel zu warm und die Sonne scheint viel zu hell. Ja, man kann auch mal meckern. Also ganz ehrlich, die Wärme ist aber auch wirklich anstrengend. Und wir schaffen auch heute wieder an die 40 Grad am Oberrhein zum Beispiel. Da wird es sehr, sehr heiß, aber auch den kompletten Rhein entlang. Überall sehr, sehr warm. Ansonsten 25 bis 38 Grad, das reicht auch noch. Morgen 29 bis 41, dann gegen Abend schon einzelne Gewitter im Süden. Sonntag bis zu 42 Grad, aber dann Gewitter für alle.
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10: Ich bin Dominik Schweiger. Guten Morgen. Jetzt nur nicht den Kopf hängen lassen. Die deutsche Fußballnationalmannschaft hat das letzte Gruppenspiel bei der WM gegen Ecuador mit 1:2 verloren. Jetzt geht's ins 16. Finale. Thomas Bremser berichtet.
11: Es ist ein Dämpfer zur richtigen Zeit und hoffentlich ein Weckruf. Mit der bisher schwächsten Turnierleistung beendet das deutsche Team die Gruppenphase, trotz der ganz frühen Führung durch Leroy Sané. Danach zeigt das deutsche Team viele Schwächen, wirkt fahrig und unkonzentriert. Der Siegtreffer nach rund 80 Minuten völlig verdient. Die Fans in den gelben Trikots rasten förmlich aus. Ecuador hat sich für die K.O.-Phase qualifiziert.
10: Wenn der Bund neue Gesetze beschließt, sollen Länder und Kommunen künftig weniger auf den Kosten sitzen bleiben. Darauf haben sich Kanzler Merz und die Ministerpräsidenten geeinigt. Künftig übernimmt der Bund 80% der Kosten, wenn neue Gesetze Länder und Kommunen mit mehr als 200 Millionen Euro belasten. Da geht's etwa um die Ganztagsbetreuung in Grundschulen. Künftig gelte, wer bestellt, der bezahlt, so der Kanzler. Kaputt heißt künftig nicht mehr automatisch neu kaufen. Der Bundestag hat ein Recht auf Reparatur beschlossen und setzt damit eine EU-Richtlinie um. Hersteller von Waschmaschinen, Tablets, E-Bikes oder anderen Elektrogeräten müssen defekte Produkte künftig zu einem angemessenen Preis reparieren. Außerdem sollen neue Geräte leichter zu reparieren sein. Fest verbaute Akkus, zum Beispiel in Handys, sollen damit der Vergangenheit angehören. Die Deutsche Bahn streicht Pommes von der Speisekarte im Bordrestaurant. Hintergrund sind neue EU-Vorgaben für bestimmte Kältemittel in den Kühlanlagen. Die Bahn verzichtet deswegen künftig weitgehend auf Tiefkühltechnik in ihren Fernzügen. Statt Pommes gibt es jetzt Kartoffelecken. Dafür reicht nämlich ein normaler Kühlschrank. Die Bahn verspricht dafür jetzt unter anderem mehr Platz für gekühlte Getränke.
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9: Na los, wir hören uns das Google-Double nochmal an. So klingt es heute.
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9: Und wenn Sie den Song jetzt erkannt haben, dann können Sie sicher die 100 Schwarzwaldtaler schnappen. 0173 104 33 33. Unsere WhatsApp-Nummer, da entweder anrufen oder eine Sprachnachricht schicken. Oder Sie nehmen die normale Telefonnummer 0800 504 33 33.

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3: Wer ist es heute? Das möchte ich von Ihnen wissen. Welcher Song wurde hier von Google ins Englische übersetzt?
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3: Da müsste der Bodo dran sein. Guten Morgen.
5: Ja, guten Morgen, Kathi.
3: Du möchtest lösen.
5: Ich möchte lösen, ja. Bigal, Boning und Doben nehme ich jetzt auch, wenn ich stinke. Denn sonst sage ich winke, winke.
3: Und goodbye.
5: Goodbye, denn da drüben an der Lampe steht auch schon die nächste und so weiter und so fort.
3: Piep.
5: Genau.
3: Bodo.
5: Das waren noch Zeiten, RTL Samstagnacht.
3: Das waren echt noch Zeiten. Das war vor 31 Jahren. Kannst du dir das vorstellen?
5: Ich muss es mir mal vorstellen können. Es nützt ja nichts.
3: Ja, es nützt nichts. Bodo, mein Lieber. Ich schicke ganz liebe Grüße nach Oberbayern.
5: Danke.
3: Und schreib dir 100 Schwarzwaldtaler gut.
5: Das ist nett. Ich bin übrigens gerade in Richtung deiner Heimat unterwegs.
3: Ah, okay.
5: Ja, ich muss mal wieder einen karitativen Besuch bei meinen alten Herrschaften in Kottig machen dabei.
3: Ah, okay. Fahr schön vorsichtig. Es ist sehr, sehr warm. Die Leute sind alle bekloppt.
5: Ja, sowieso. Ich gebe mir Mühe. Was ich kann und was ich nicht kann, lasse ich bleiben. Das sind immer meine Devise.
3: Okay. Mach's gut, Bodo, und danke fürs Mitmachen.
5: Tschüss.
3: Und das nächste Google-Double gibt's natürlich am Montag hier bei Schwarzwald Radio.

0: Der 26.06.2026, heute natürlich ein perfekter Tag, um zu heiraten. So ein Datum kann man sich gut merken. Und ich habe gelernt, dass auch Frauen das Hochzeitsdatum gerne mal vergessen. Darüber wollen wir aber jetzt nicht sprechen. Nein, wir wollen über die schönsten Heiratsanträge sprechen. Und da habe ich eine Nachricht gekriegt vom Jürgen.
1: Guten Morgen, liebes Hühnchen. Ich hatte meiner Frau den Hochzeitsantrag in Form eines Kreuzworträtsels gemacht. Und sie musste dann verschiedene Buchstaben zusammensuchen, die die Frage ergaben: Willst du meine Frau werden?
0: Oh.
1: Fand sie auch recht lustig.
0: Ja.
1: So, wir sitzen auf der Terrasse bei noch erträglichen Temperaturen beim Frühstück. Und passend zum Thema hätte ich den Wunsch, die Beatles mit And I Love Her. Vielleicht klappt's ja. Liebe Grüße aus Erfurt von Jürgen mit seiner lieben Frau Marina.
0: Na klar, klappt das, mein lieber Jürgen, für diese schöne Heiratsantragsgeschichte. Kriegst du die Beatles mit And I Love.

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2: Gucken wir mal zum Jens nach Aibau in der Lausitz. Da auch schon 22 Grad und Sonnenschein. Auch da wird's richtig heiß. Und da bleibt's in den nächsten Tagen auch am längsten heiß, wo sich's weiter westlich dann schon abkühlt. Aber wir bleiben erstmal bei den heißen Tagen. Heute 40 Grad am Rhein entlang, ansonsten 25 bis 38 Grad. Morgen das Gleiche. Eher selten Gewitter. Die Gewitter kommen dann am Sonntag definitiv für alle und dann wird auch ein bisschen kühler.
3: Autofahren und Musik. Also A2 Richtung Berlin, hinter Marienborn, Tempo 130 zu Ende. Die Boxen voll aufgedreht und ab geht die Post. Nur fliegen ist schöner.
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Wir drehen am Rad und das wortwörtlich jetzt hier bei Schwarzwald Radio. Wir müssen ja noch am Glücksrad drehen und rausfinden, in welches Jahr es heute geht, in den Retro-Charts. Und es geht los. Schauen wir mal, was rauskommt heute. Es sind die 70er, 1979, 26. Juni 1979, was da los war in den deutschen Singlecharts, erfahren Sie gleich nach Dusty Springfield und I Only Want to Be With You.

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3: 1979 ist rausgekommen in Sachen Retro-Charts to go. Und da gucken wir mal, was da los war am 26. Juni 1979. Peter Maffay war los.
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3: Ja. Da war noch nicht viel mit Rock'n'Roll. Da war er noch in seiner Schmachtfetzenphase. Aber für den Rock'n'Roll hat Blondie gesorgt. Unter anderem Heart of Glass, auch ganz vorn dabei. Und Supertramp. Mit dem Logical Song. Und Schmachtfetzen gab's auch von Art Garfunkel. Bright Eyes. Ach schön. Und dann hatten wir am 26. Juni 1979 jede Menge Sommermusik dabei, unter anderem von Patrick Hernandez. Und der Saragossa-Band Rastaman, Eruption, One-Way-Ticket, Bonnie M, Hooray, Hooray, It's a Harley-Harley-Day. Und die drei Nummern, die spiele ich Ihnen jetzt. Guten Morgen.

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9: Der Pierre aus Lassan in Mecklenburg-Vorpommern meldet Sonne.
10: Ja, das ist ja eine Überraschung. Also Sonne haben wir heute wirklich fast überall. Es gibt kaum eine Wolke über Deutschland. Ja, ganz im Süden hängen so vereinzelt ein paar, aber ansonsten hat die Sonne wirklich Platz und die macht auch ordentlich heiß. Es werden bis zu 40 Grad heute wieder, zumindest im Westen und Südwesten. Ansonsten bis zu 38, ist auch nicht viel weniger. Morgen noch heißer, 41 Grad, Sonntag sogar 42. Aber dann kommen für alle richtig kräftig. Heftige Gewitter und ab Montag wird's kühler.
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11: Ich bin Dominik Schweiger. Guten Morgen. Wenn der Bund neue Gesetze beschließt, soll er künftig auch den Großteil der Kosten übernehmen. Darauf haben sich Kanzler Merz und die Ministerpräsidenten geeinigt. Der Bund trägt künftig 80% der Kosten für Gesetze, die Länder und Kommunen finanziell belasten. Also etwa beim Ausbau der Ganztagsbetreuung an Grundschulen. Merz sprach von einem neuen Kapitel in den Beziehungen zwischen Bund und Ländern. Wir haben künftig ein Recht auf Reparatur. Der Bundestag hat am Abend beschlossen, dass diese EU-Richtlinie umgesetzt werden muss. Damit werden Hersteller gesetzlich verpflichtet, ihre Produkte, wie zum Beispiel Handys oder Waschmaschinen, während der üblichen Lebensdauer zu einem angemessenen Preis zu reparieren. Von der Industrie kommt Kritik. Mehr von Ronny Thorau.
12: Das neue Gesetz soll die Wegwerfmentalität beenden. Konkret werden die Hersteller verpflichtet, Geräte während ihrer üblichen Lebensdauer zu einem angemessenen Preis zu reparieren. Auch unabhängig von der Dauer der Produktgarantie, die meist kürzer ist. Außerdem müssen Geräte künftig reparierbar konstruiert sein. Damit soll zum Beispiel verhindert werden, dass Geräte mit Akkus gebaut werden, die man nicht tauschen kann.
11: Vom Fliegerhorst Wunsdorf in Niedersachsen schickt das Technische Hilfswerk heute ein Einsatzteam nach Venezuela. Knapp 50 Helferinnen und Helfer fliegen mit einer Bundeswehrmaschine ins Erdbebengebiet, um die Suche nach Verschütteten zu unterstützen. In Venezuela ist derzeit von 188 Toten und mehr als 1500 Verletzten die Rede. Unter den Trümmern werden weitere Opfer befürchtet. Eine Niederlage zum Abschluss, aber kein Grund zur Sorge. Deutschland hat sein letztes Vorrundenspiel bei der Fußball-WM mit 1:2 gegen Ecuador verloren. Als Gruppensieger steht das DFB-Team trotzdem im 16-Finale. Auch Ecuador ist eine Runde weiter.
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1: Guten Morgen, schönen Start ins Wochenende.
14: Mama.

0: Das Rad ist schon erfunden. Dann machen wir halt mal das Radio neu.
1: So, Käppchen, die geilste Sonne der Welt und Reinhard.
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3: Ich brauche mir heute gar kein Lied zu wünschen. Es ist einfach gigantisch, was du hier auf dem Plattenteller liegst, ne?

0: Ganz besonderes Datum heute für viele, denn es wird geheiratet am 26.06.2026. Und da habe ich mir gedacht, frage ich Sie mal nach Ihren schönsten Heiratsanträgen. Und Katrin aus Hamburg, die hat auch einen erlebt.
1: Und zwar bin ich mit meinem heutigen Ehemann zum Starlight Express gefahren, mit vielen Freunden und Bekannten. Mein Mann hat ja öfter mal früher dort Reisenden begleitet. Der war nämlich Reiseleiter bei der Bahn und hat eben halt solche Sachen auch organisiert. Und ja, das war für mich nichts Besonderes, da mit ihm mal mitzufahren. Und ja, in der Pause kam dann auf einmal die Diesel-Lok Rusty in das Foyer mit 50 riesigen Baccarat-Hosen. Und wir dachten, das wäre irgendwie nur ja so Unterhaltungsprogramm da in der Pause beim Starlight Express. Und dann kam er zu uns in unserem abgesperrten Bereich und mein Mann fragte ihn: Rusty, kannst du meiner Frau fragen, ob sie mich heiraten möchte? Und ja, da stand die Diesel-Lok dann vor mir mit den Rosen und fragte mich, ob ich Wolfgang heiraten möchte. Und ja, das war der ganz besondere Heiratsantrag, den ich da bekam. Das ist echt jetzt noch berührend. Das ist echt der Hammer gewesen. Und naja, man kann ja nicht Nein sagen, ne? In dem Moment bist du gefangen. Und ja, das hat bis heute gehalten. Wir sind jetzt 24 Jahre verheiratet.
0: Wie geil ist das denn? Aber Gott sei Dank hast du nicht Nein gesagt, meine Liebe. Erzähl mal, hast du noch einen passenden Musikwunsch?
1: Mir fällt da ganz spontan Gigi D'Agostino dazu ein. L'amour toujours. Das war immer so unser Lied damals gewesen. Den könntest du spielen. Das wäre klasse.
0: Dann mache ich das. 1999 war es Gigi D'Agostino mit L'amour toujours. Gibt's jetzt hier bei Schwarzwald Radio.

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2: Dass man nicht irgendwie das alles nur runterrasselt, was alle machen, sondern einfach die alten Titel. Ist einfach sowas von spitze.
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0: Einen wunderschönen guten Morgen wünscht der HJ aus Berlin in Schwarzwald. Ich hätte da mal einen Musikwunsch, und zwar von Cliff Richard, Summer Holiday. Das wäre passend zu dem Wetter. Wünsche euch noch einen angenehmen, schwitzigen Tag.
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1: Und damit hallo und herzlich willkommen zur 1206. Ausgabe der Happy Days mit neuen Hits von gestern. In den nächsten zwei Stunden, da hören wir wieder Titel, die in genau dieser Kalenderwoche im Laufe der letzten rund 40 Jahre in die deutschen Singlecharts eingestiegen sind. Wir hören Titel, die sich nur in den britischen Singlecharts platzieren konnten, sowie Nummer 1 Hits aus aller Herren Länder. Und wer ist da heute so alles dabei? Das verrät uns Ted.
2: Hallo, heute hören wir unter anderem neue Hits von Katy Janai, Crystal Burn Before, britische Hits von David Essex, Tom Robinson und den Undertones und Nummer 1 Hits aus Österreich, Spanien und Belgien.
1: Ja, und der erste Herr heute, der stammt aus England und er war ehemals Teil von der Gruppe mit dem Namen Roxy Music. Er hatte aber auch mehrere Solo-Hits in den deutschen Singlecharts. Wir hörten den dritten und den größten. Ein Neuzugang aus dem Juni des Jahres 1985, das war Mr. Brian Ferry und das war der Hit Slave to Love. Und weiter geht's mit Sandra. Von ihr hören wir ihren vierten Verkaufshit, der war noch im Juni des Jahres 1986 und er trägt den Titel Innocent Love.

0: Sie hören auf den Namen Deuces Wild und dies hier war ihr einziger Verkaufshit in den deutschen Singlecharts. Der war noch im Juni des Jahres 1991. Der Hit heißt This Boy.
1: Die Band Deuces Wild stammt aus München. Sie wurde 1991 von zwei Mitgliedern der Gruppe Münchner Freiheit gegründet, nämlich Stefan Zauner und Aaron Strobel. Es sollte ein Versuch mit englischsprachigen Texten sein. Es erschien nur ein Album, Living in the Sun, das aber nicht die Charts erreichte. Ihr einziger Single-Hit, This Boy, erreichte in den deutschen Charts 1991 Platz 80.

Das war ihr 14. Hit in den deutschen Single Charts und das war ein Neuzugang im Juni des Jahres 2005. Das war die Gruppe mit dem Namen Blue und das war ein Lied über The Only Words I Know. Tja, dies hier ist die große Melody C von den Spice Girls. Dies war ihr 12. Solo-Hit bei uns. Der war noch im Juni des Jahres 2007 und der handelt von Carolina.

Das war Sir Elton John mit seinem insgesamt 59. Hit aus den deutschen Singlecharts. Das war Neuzugang im Juni des Jahres 1993 aus dem Album The One. Das war der Hit, der da heißt Simple Life. Jetzt ein alter Hit von Hamilton, Joe Frank und Reynolds aus dem Jahre 1975, der Version von La Bouche. Das war ihr dritter Hit in den deutschen Charts, der war im Juni des Jahres 95 und heißt Fallen in Love.

0: Date war neu in den deutschen Singlecharts im Juni des Jahres 2009. Das waren Shaggy und Gary Nestor Pine und der Hit Fly High.
1: Shaggy war 41 Jahre alt, er stammt aus Kingston auf Jamaika und heißt eigentlich Orville Richard Burrell. Fly High ist die einzige Single aus seinem 11. Studioalbum Rise. Sein Duettpartner Gary Nestor Pine stammt ebenfalls aus Jamaika. Er war Solosänger bei Bob Marleys Band The Wailers. Fly High ist ihr einziger gemeinsamer Hit und erreichte 2009 in den deutschen Charts Platz 43.

Der Nachfolger zu diesem Titel hier war sein größter aus den deutschen Singlecharts, nämlich The Lady in Red. Und er war neu im September des Jahres 1986. Sein Hit davor nur im Juni des Jahres 86. Und genau den haben wir gerade gehört. Er heißt Fire on the Water. Und das war natürlich Mr. Chris de Burgh. Und weiter geht's mit Stefan Remmler und seinem ersten Hit aus den deutschen Charts ohne die Gruppe Trio. 92 im Juni des Jahres 1984 führen ihn zusammen mit Nina und dem gemeinsamen Hit, der da heißt Feuerwerk.

Spielen, das werden wir demnächst sehen. Der letzte Hit in den deutschen Sing & Charts von der Gruppe Mundstuhl. Der war noch im Juni des Jahres 2006 und er trägt den Titel Germans. Und ist ja eine Formation bekannt aus dem Super-RTL-Kinderprogramm mit ihrem ersten Hit, noch im Juni 2007, Before und die Magic Melody.

0: Das war eine Band aus England, die aber in Amerika besonders erfolgreich war. Bei uns ihr zweiter Verkaufshit, 9. Juni 89, The Outfield und Voices of Babylon.
1: The Outfield war ein Trio aus London. 1985 erschien das Debütalbum der Gruppe Play Deep, das die 10 in den US-Charts erreichen konnte. Ihr erster Single-Hit Your Love konnte die 6 der Single-Charts in den USA erreichen und bei uns die 52. 1989 erschien dann das dritte Studioalbum Voices of Babylon. Die gleichnamige Single hieraus war ihr letzter Hit bei uns und erreichte 1989 Platz 57.

Diese Dame erreichte wie Nummer 1 in den deutschen Single Charts im Jahr 1991 mit dem Titel Bacardi Feedin' Summer Dreamin'. Aber sie ist kein One Hit Wonder, denn dies hier war ihr zweiter Hit, 9 Juni des Jahres 94. Das war Katie and I und der Hit Cry, Cry Louise. Tja, diese Information aus Pforzheim mit ihrem dritten Hit bei uns. Der war im Juni des Jahres 1997. Hier sind Fool's Garden mit der Frage, Why did she go?

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Dies hier ist die 1206. Ausgabe der Happy Days mit neuen Hits von gestern. Und an dieser Stelle des Programms, da hören wir Top 20 Hits aus dem Vereinten Königreich, die es nie in die deutschen Verkaufscharts gebracht haben. Und los ging's heute mit dem dritten Top 20 Hit aus England für die Undertones. Ein Neuzugang aus dem Juni des Jahres 1980, das der Hit dann heißt Wednesday Week. Tja, und dies hier der erste Top 20 Hit in England für die Gruppe mit dem Namen Depeche Mode. Das war ein Neuzugang im Juni des Jahres 1981. Und der erste Hit, der heißt New Life.

0: Für diesen Herrn hier wird es hier sein 10. Top 20 Erfolg in den Single Charts in England in 9 Jahren. Ein Neuzugang aus dem Juni des Jahres 1982. Das waren David Essex und Me and My Girl Nightclubbing.
1: David Essex war 35 Jahre alt. Er stammt aus London in England und ist Sänger und Schauspieler. Seine Karriere begann er als Jugendlicher in einer Band. Dann versuchte er es mit einer Solokarriere. Seinen Durchbruch als Sänger erlebte er 1971, als er sich dem Musical zuwendete. 1982 erschien bereits sein 9. Studioalbum Stage Struck und hieraus wurde die Single Me and My Girl ausgekoppelt. Sie erreichte nur die britischen Charts und dort die 13.

Und zweiter und letzter Top 20 der Singlet-Parade in England. Der war noch im Juni 1983. Das war Tom Robinson und War Baby. Und dies Jahr der einzige Top 20 in den Charts in England für die Mary Jane Girls. Auch der noch im Juni 83 heißt All Night Long. Hey, Boy.

Dies hier ist die Stelle des Programms, an der wir auf Spitzenreiter aus aller Herren Länder schauen. Und los ist heute mit der Nummer 1 aus Irland für 5 Wochen im Juni und Juli 2000. Das war Samantha Mamba mit ihrem ersten Hit, der heißt Gotta Tell You. Dann jetzt die Nummer 1 aus Irland und Deutschland aus genau dieser Woche im Laufe des Jahres 2001. Hier Shaggy und der Hit Angel.

0: Spitzenreiter in der Singleparade in Norwegen und zwar für 8 Wochen im Juni und Juli des Jahres 2003. Das war Kurt Nielsen mit dem Hit She's So High.
1: Kurt Nielsen war 25 Jahre alt. Er stammt aus Bergen in Norwegen. In seiner Heimat wurde er 2003 bekannt, als er an der ersten Staffel der norwegischen Castingshow Idol teilnahm und dort gewann. Im selben Jahr wurde einmalig der Wettbewerb Superstar weltweit durchgeführt, den er dann auch noch vor Kelly Clarkson aus den USA gewann. She's So High war seine erste Single und erreichte Norwegen die 1 der Charts.

17 solide Wochen belegten sie die Nummer 1 in der Singleparade in Norwegen im Sommer 2004. Mit diesem Titel waren sie für 9 Wochen auf der Nummer 1 von Juni bis August. Das waren Ozone und Dragostar Dean Day. Tja, und dies hier die Nummer 1 in den Singlecharts in Kanada und in den USA in genau dieser Woche im Laufe des Jahres 2005. Hier ist das staatlich geprüfte Idol Carrie Underwood mit ihrem ersten Hit und der heißt Inside Your Heaven.

Sein Name ist Alexander Denstad und er belegte mit diesem Titel hier für 5 Wochen die Nummer 1 in den Singlecharts in Norwegen. Und zwar im Sommer des Jahres 2006, nachdem er zum staatlichen Idol gekürt wurde in Norwegen. Das war sein erster Hit und er heißt A Little Too Perfect. Tja, und dies hier die Nummer 1 in Schweden für 6 Wochen im Sommer des Jahres 2007. Hier ist Ola und dies hier ist ein Lied über Natalie.

0: Das war der Spitzenreiter in der Singleparade in Spanien und zwar im Sommer des Jahres 2008. Das war Shakira und das war der Hit, da ist Lars Tiller Intuición.
1: Lars Tiller Intuición stammt aus dem 6. Studioalbum Fijación Oral von Shakira. Sie hat den Titel selbst geschrieben und produziert. Das zugehörige Video wurde in Miami in Florida gedreht. Der Titel war vor allem in spanischsprachigen Ländern ein Erfolg. In Spanien war es der Sommerhit 2008, wurde mit Platin ausgezeichnet und erreichte in den Charts die 1.
0: Tja, die ist hier für 6 Wochen auf der Nummer 1 in der Singleparade in Dänemark und zwar im Juni und Juli des Jahres 2009. Hieß die Gruppe Aqua aus Dänemark und dort war das bereits ihre 6. Nummer 1. Der Hit heißt Back to the 80s.

0: für 4 Wochen die Nummer 1 in der Singleparade in Belgien, und zwar im Mai und Juni des Jahres 2010. Das war Stromae und der Titel Alors on danse. Tja, und das war's dann für diesmal mit den Happy Days. Und bis zum nächsten Mal sagen wir Tschüss.
1: Und Tschüss.
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Ja, alter Schwede, was ist das warm, mein lieber Scholli. Das ist ja nicht auszuhalten. 35 Grad, sogar hier außerhalb der Stadt Hannover ist es wirklich brüllend heiß. Also, boah, das zeigt einem so ein bisschen die Grenzen auf. Gerade in unseren alten, ja, wo wir Moderatoren hier so ein bisschen schon die Älteren sind. Da werden uns schon mal die Grenzen aufgezeigt. Aber schön, dass ihr da seid. Weekendstart ist angesagt. Es ist Freitagabend, 18 Uhr und es ist wieder Zeit für den Weekendstart. Auf ins Wochenende. Schöne alte Sachen habe ich wieder rausgesucht und natürlich wie immer gucken wir dann mal zur halben und zur vollen Stunde auf die bundesdeutschen Autobahnen. Was ist da los? Und gegen 19 Uhr der Blick aufs Wetter. Natürlich. Und es wird weiter warm bleiben. Auch schon für morgen sind bei uns hier in der Region Hannover 37 Grad angesagt in der Spitze. Es ist also kaum noch auszuhalten. So, ihr Lieben, lange Rede, kurzer Sinn. Ich habe tolle Musik für euch organisiert und schöne alte Songs sind dabei. Ein bisschen was Neueres, Älteres natürlich auf alle Fälle. Da sind wir ja gut mit dabei. Und gucken wir mal, was das alles noch so alles bringt. Viel Vergnügen, sagt der Frank the Hammer, The Old Man on the Radio. Und schön, dass ihr trotz der Hitze zugeschaltet habt. Ja, und dann wollen wir mal die Musik starten. 1, 2, 3, 4. Aber das können die Jungs von Vex besser. Gucken wir gleich mal.

Ja, die gute Whitney Houston, so emotional. Ja, bei dem Wetter kann man wirklich emotional werden. Wahnsinnige Temperaturen. Ich kriege auch gerade eine Meldung rein. Temperaturrekord in Deutschland, 41,3 Grad, heute Nachmittag um 17 Uhr gemessen. Ich muss das gleich mal genauer überprüfen, was dahinter steckt. Da kommen wir erstmal weiter mit Musik machen. Jimmy Neal ist angesagt, Ain't No Doubt.

Tja, die guten Songs der alten, guten alten Zeit, da kann man wieder mal schöne Sachen ausgegraben für heute Abend. So, wir gucken mal. Der Deutsche Wetterdienst, DWD, hat nach vorläufigen Angaben mit 41,3 Grad die höchste Temperatur registriert, die bisher in Deutschland gemessen wurde. Gemessen wurde der vorläufige Höchstwert heute um 17 Uhr in Saarbrücken-Burbach im Saarland, wie der Wetterdienst auf Anfrage mitteilte. Alter Schwalter, wir gucken schon hier bei 35 Grad in die Röhre. Was sollen denn die armen Bengels in Saarbrücken-Burbach machen? 41,3 Grad. Boah, Wahnsinn, oder? Das ist auch eine schöne Nummer. Fleetwood Mac, Gypsy.

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1: Jawohl, in wenigen Sekunden ist es 18.30 Uhr. So, um einen dicken Brocken haben wir im Verkehrsfunk anzumelden. Und zwar Magdeburg Richtung Berliner Ring. Das ist die A2, Magdeburg Richtung Berliner Ring. Und zwar hinter der Anschlussstelle Thesen. Stillstand ist angesagt. 156 Minuten, also gut 2,5 Stunden. Dauert das, bis es dann wieder weitergeht. Also ja, es läuft so ganz langsam, läuft der Stau runter, aber es ist wirklich noch richtig viel Betrieb da. Es ist so schön aufpassen, wenn man in die Richtung unterwegs ist. Die A3, Köln Richtung Frankfurt, und zwar hinter Anschlussstelle Idstein. Dort ist auch Stillstand angesagt, Reisezeitverlust auch 20 Minuten. Wir gucken mal weiter. Ich hatte vorhin einen ganzen Haufen schon gesehen gehabt. Natürlich die A6 Mannheim Richtung Heilbronn, und zwar hinter dem Autobahnkreuz Mannheim. Dort ist auch Stillstand angesagt, 24 Minuten zunehmend. Weiter die A6 Heilbronn Richtung Mannheim, und zwar hinter der Anschlussstelle Schwetzingen-Hockenheim. Dort ist auch Stillstand angesagt, Stau und 62 Minuten gehen euch da mittlerweile auch schon wieder flöten. Wir gucken mal weiter, was war auf der A7, da war auch was, nämlich Kassel Richtung Hannover, und zwar hinter der Anschlussstelle Hildesheim. Dort ist auch Stillstand angesagt, 23 Minuten zunehmend werdet ihr da länger brauchen. Das geht also wirklich so weiter. Nochmal haben wir 19 Minuten Stillstand, Reisezeitverlust Hannover Richtung Kassel, und zwar hinter der Anschlussstelle an der Alpe. Dort ist also auch Stillstand angesagt, also bat dort mal bitte ganz, ganz vorsichtig. Wir gucken mal weiter, was wir noch haben. Nee, hier einen haben wir noch, und zwar die A8 Stuttgart Richtung München, und zwar hinter Limbach. Dort ist auch Stillstand angesagt, 26 Minuten zunehmend. Soweit erstmal die Meldungen. Fahrt bitte schön vorsichtig, gerade jetzt bei der Hitze.
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1: So, ja, der nächste Song, On the Beach, ein schöner Klassiker von Chris Rea. Ist auch mittlerweile schon 40 Jahre alt, der Titel. Ja, am Strand jetzt wäre es wirklich noch aushalten. Da kommt immer noch eine schöne Brise vom Meer rüber. Das wäre ja jetzt wirklich mal, was man hier auch gebrauchen könnte. On the Beach, Chris Rea.

Ja, Bryan Ferry, Slave to Love, auch mit Ihnen ein Klassiker. Ein schöner Titel vergangener Zeiten. Ja, Mensch, vergangene Zeiten. Ja, Mensch, guck mal, vor 2 Tagen war der Bundesbahn wieder gar nichts mehr angesagt. Da ging gar nichts mehr, weil der Zugfunk ausgefallen ist. Ja, oder ausgefallen war. Muss man sich mal überlegen. So ein großes Unternehmen und dann haben die nicht mal ein Backup-System? Also, ich weiß nicht, was da los ist. Ich erinnere mich noch, so, da war ich noch Junge. Das war so Mitte, Ende der 60er Jahre. Da gab's ja auch schon Werbefernsehen. Und da gab's immer eine Werbung von DB, Deutsche Bundesbahn. Wie das Wetter auch wird, die Bahn fährt. Das Ding kann man heute gar keinem mehr zeigen. Das glaubt einem auch keiner mehr. Was da abgeht, mein lieber Mann. Aber ich habe einen schönen Song rausgesucht, der von der Eisenbahn nämlich handelt. Nämlich die Gruppe heißen The Pasadenas. Und die hatten damals einen schönen Song. Der hieß nämlich Riding on the Train. Ja, in den USA reitet man. Also man reitet auf dem Zug. Ja, Riding on the Train. Pasadena, eine tolle.

Ein super Hit von Christopher Cross, Ride Like the Wind. Ja, wie der Wind reiten. Ja, das könnte natürlich auch gut sein. Bisschen mehr Luft am Bass zu kriegen. Ja, ist wirklich so warm. Auch hier bei uns im Studio ist es mittlerweile auch schon richtig heiß geworden. Und hier laufen momentan zwei Studios zur gleichen Zeit. Und die Kellerfenster können wir nicht aufmachen, weil dann kommt nämlich noch mehr Wärme rein. Es ist nicht auszuhalten, aber ja, das Schweißtuch hängt hinter mir über dem Stuhl und noch geht's einigermaßen. Shakira, ja, die hat ja damals, wie das losging, mit ihrem Whenever, Wherever einen richtig coolen Titel am Start, ne? War doch klasse, das Ding. Allein ihre Tanzbewegung dazu.

0: Nina und Kim Wilde, Any Place, Anywhere, Anytime. Wirklich eine schöne Nummer von damals. 19 Uhr ist es schon wieder durch. Zeit für den Verkehrsfunk.
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0: So, da gucken wir mal, die A1 haben wir Stillstand, nämlich A1 Bremen Richtung Hamburg, und zwar hinter Sittensen. Stillstand 24 Minuten zunehmend, wird da gemeldet. Wir gucken mal weiter, was wir sonst noch zu berichten haben. Da haben wir noch mal die A2 Magdeburg Richtung Berliner Ring, und zwar hinter Ihlegrund. Und Anschlussstelle Ziesar, Stillstand, 157 Minuten gehen euch da verloren. Da geht also momentan wirklich gar nichts mehr. Weiterhin nochmal Berliner Ring Richtung Magdeburg in die andere Richtung. Hinter Ziesar, da ist auch nochmal Stillstand angesagt, 30 Minuten zunehmend. Ist also auch richtig gut was im Busche. Dann haben wir die A3, Köln Richtung Frankfurt, und hinter der Anschlussstelle Idstein, Stillstand, 20 Minuten gehen euch da momentan verloren, wenn ihr da auf dem Weg seid. So, wir gucken nochmal weiter, was wir noch zu berichten haben. Wir hatten auf der A7 vorhin noch was gehabt. Ah, die A6 hat es auch was gemeldet. Heilbronn Richtung Mannheim. Moment, jetzt macht gerade mein Verkehrsfunk-PC Neustart, das heißt, er startet die Seite nochmal neu und aktualisiert das mal eben. Bis zum Moment, mal kurz warten, geht gleich weiter, ich scroll das mal eben schnell hoch hier. Dum, dum, dum, dum, dum, dum. Momentchen bitte, so, da hätten wir es nochmal. Und zwar Heilbronn Richtung Mannheim, und zwar hinter der Anschlussstelle Hockenheim. Dort ist Stillstand angesagt, 27 Minuten. Also da steht man sich auch so ein bisschen die Reifen platt. Und wir gucken nochmal weiter. Auf der A7 war vorhin auch was gewesen. Das hat sich mittlerweile aufgelöst. Da geht es also wieder weiter. Die 8 haben wir noch, Neunkirchen Richtung Saar-Louis. Und zwar hinter der Anschlussstelle Neunkirchen-Willesweiler. Dort ist auch Stillstand angesagt, 32 Minuten zunehmend. Soweit die Verkehrsmeldung. Und dann können wir gleich mal rüberschalten zu unserem Wetterstudio, was da so abgeht.
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0: So, dann gucken wir uns mal das Wetter an. Ja, das Wetter. Uah. Warm wird's, Kinders, warm wird's, wirklich warm wird's. Oh, pff, unglaublich. In der Nacht zum Samstag zeigt sich der Himmel oft klar oder nur locker bewölkt. Und es ist trocken. Im Westen und Nordwesten ist es gelegentlich wolkiger und vereinzelt kann es hier mal einen Schauer oder auch ein Gewitter geben. Am Samstag am Tage ist es oft wenig sonnig. Nein, Entschuldigung, am Samstag ist es am Tage oft wieder sonnig, natürlich soll das heißen. Hier und da ziehen ein paar Wolken durch. In der Nordwesthälfte bilden sich in sehr schwüler Luft mitunter große Quellwolken und örtlich kommt es zu Schauern oder Gewittern mit Unwetterpotenzial. Auch vom Schwarzwald bis zu den Alpen sind einzelne Hitzegewitter möglich. Sonst bleibt es bei viel Sonnenschein meist aber trocken. Die Temperaturen in der Nacht, vielerorts ja eine tropische Nacht. Im Westen gehen die Temperaturen in der Nacht zum Samstag regional nicht unter 25 oder 26 Grad zurück. In den Tälern des Allgäus kühlt es bis auf 14 Grad ab. Das könnten wir jetzt auch gebrauchen, ja, aber wirklich. Die Temperaturen am Tage, am Samstag wird vielerorts der Höhepunkt der Hitzewelle erreicht. Mit mancherorts um die 41 Grad. Auf den Nordseeinseln um die 27 Grad. Das ist also wirklich mächtig, mächtig gewaltig. Der Wind weht am Samstag von Gewitterböen abgesehen nur schwach bis mäßig. Er kommt vorwiegend aus südlichen Richtungen. In Teilen des Nordwestens dreht er von der Nordsee her auf Nordwest bis Nord. Bei Gewittern drohen Sturmböen. So, die weiteren Aussichten. Auch am Sonntag häufig Sonnenschein, oft schwüler bis sehr schwüler Luft. Hier und da aber auch dicke Quellwolken und Schauer und Gewitter mit Unwettergefahr bei 26 bis zu 42 Grad. Und auch am Wochenstart am Montag vom Süden und Osten bis in die Mitte häufiger Schauer und Gewitter, dabei weiterhin Unwettergefahr. Richtung Nordwesten ein überwiegend freundlicher Mix aus Sonne und Wolken bei 21 bis 33 Grad. Am Dienstag insgesamt durchwachsen und neben Sonnenschein zum Teil dichte Wolken mit Schauern und Gewittern. vor allem in den südlichen und östlichen Landesteilen nach wie vor lokale Unwetter möglich bei 20 bis 31 Grad. Ja, wie gesagt, nächste Woche wird es zumindest hier bei uns im Norden Deutschlands ein bisschen angenehmer werden. Soweit das Wetter. Machen wir einfach das Beste draus. Nicht groß anstrengen und einfach mal die Seele baumeln lassen. Soweit das Wetter. Wir machen weiter mit cooler Musik vergangener Jahre. Cool and the Gang. Good time tonight. Ja, das möchte ich bezweifeln, dass diese Nacht eine gute Nacht und eine gute Zeit wird. Denn bei den Temperaturen kann man wirklich kaum schlafen.

The Corrs, Summer Sunshine, ja, passt ja wirklich zu dem Wetter zur heutigen Zeit. Ja, eine tolle Truppe aus Irland kommen die ja, ne? Das sind drei Mädels, Andrea, Shannon und Caroline, dazu noch der Jim, alle heißen mit Nachnamen Corr, dazu noch Kieran Keeley und Anthony Drennan. Eine tolle Truppe mit wirklich schönen Songs, die wirklich so ein bisschen auch ans Herz gehen. Och, wunderbar. Bruno Mars, ja, der hat momentan wirklich auch mit seinem I Just Made richtig gut einen Titel am Start. Läuft wirklich gut für ihn.

Taylor Swift, The Fate of Ophelia. Ja, Taylor Swift, die ist tatsächlich seit letzte Woche Freitag Nummer 1 in den Billboard Hot Country Single Charts, nämlich mit dem Main-Titel für die neue Verfilmung von Toy Story 5. Ja, da hat sie nämlich extra einen Country-Titel geschrieben, den gibt es in zwei Versionen. Einmal eine Piano-Version, ich glaube, die ist wohl für den Film gemacht, und es gibt eine Country-Version, und mit der ist sie natürlich letzte Woche auf Platz 1, gleich von 0 auf 1 hochgebrettert, und hat dabei tatsächlich die Ella Langley auf Platz 2, 3 und 4 verwiesen. Guck mal an, aber muss man dazu sagen, da war natürlich eine mächtige Promotion hinter, denn alleine schon die Walt Disney Company hat da richtig auf den Putz gehauen und hat da Reklame gemacht. Und ja, guck mal an, Taylor Swift, ja, die kann nicht nur gut singen, die kann gut Songs schreiben, die kann sich auch richtig gut selbst vermarkten, und ja, da kommt natürlich auch mächtig viel Knete bei rüber. Das kann man schon mal so sagen. Die hat nämlich jetzt mittlerweile für alle ihre Songs, auch diese Songs, wie sie mit ihrem alten Label gemacht hat, für alle Songs hat sie jetzt die alleinigen Rechte. Ja, da kommt wirklich richtig gut was rüber. Schauen wir mal. Morgen ist es wieder um 16 Uhr soweit. Jetzt haben wir ja heute wieder die guten alten Songs. Morgen um 16 Uhr heißt es wieder Country Music News International Radio Show. Da bin ich jetzt auch wieder bei euch mit dabei, hier bei Radio Nordsee International. Und da gibt es auch wieder einen ganzen Haufen neue Songs. Was ich gerade so sehe, was momentan noch hier bei uns im Studio Hannover reinkommt an neuen Songs, unglaublich. Aber eine ist dabei, den Song habe ich schon vorab rausgefiltert, weil den wollte ich euch unbedingt reinspielen. Miranda Lambert, eine tolle Country-Künstlerin, und die hatte ja vor ein paar Wochen schon mal einen Titel rausgebracht, der hieß Crisco. Nicht so, das ist Country-Disco, kann man wirklich so sagen. Sie hat tatsächlich heute nochmal nachgelegt. Till the Going's Gone heißt der Titel, und am 2. Oktober wird sich ein ganzes Album auf den Markt neu schmeißen mit 12 schönen Titeln. Und ja, wie gesagt, den Till the Going's Gone hat sie schon mal rausgeholt und heute veröffentlicht. Ich muss sagen, gefällt mir richtig gut. Die Disco, die Country-Musik ist ja jetzt mittlerweile so vielfältig geworden. Es gibt ja nicht nur den normalen Country, es gibt ja auch Country-Pop mittlerweile. Jetzt gibt es Country-Disco durch Miranda Lambert. Und was es da New Country alles gibt, es ist ja wirklich irre. Aber macht Spaß. Hört's euch mal an, Miranda Lambert. Morgen gibt's den Titel natürlich auch nochmal. Ich finde den geil.

die gute Miranda Lambert, Till the Going Sun. Wirklich eine super tolle Nummer. Bin ich wirklich mal gespannt. Wie gesagt, morgen um 16 Uhr auch hier bei Radio Nordsee International die Country Music News International Radio Show. Viele, viele schöne neue Songs sind wieder mit morgen mit dabei. Auch von Alan Jackson ist was Neues mit dabei. Alan Jackson gibt ja am jetzt kommenden Sonntag in Nashville im Nissan Stadium sein allerletztes öffentliches Konzert, denn er kann ja bedingt durch seine Krankheit nicht mehr auf der Bühne stehen, mit vielen anderen Künstlern zusammen. Aber wie gesagt, da wollen wir morgen drüber reden. Heute machen wir weiter mit schönen alten Songs, zum Beispiel auch Starship. Nothing's gonna stop us now.

0: Ja, das Alan Parsons Project, die hatten ja auch damals richtig schöne, tolle Songs immer am Start. Don't Answer Me zum Beispiel, haben wir ja gerade gehört, eine richtig coole Nummer. Musikwünsche für die Sendung habe ich natürlich auch wieder einbekommen. Von der Petra aus Stuttgart und von Sam Ecki aus Brilon. Ja, die Petra, sie ist ja wirklich bekennender Shakin' Stevens Fan und für sie habe ich den Titel Laudi Miss Clady rausgesucht in der Live-Version und der Ecki hat sich gewünscht Alvin Stardust, Good Love Can Never Die. Machen wir jetzt einen Doppelpack. Für die Petra zuerst den Shakin' Stevens und anschließend gleich hinten dran kommt dann der Alvin Stardust. Ja, eine tolle Sache, die Hörerwünsche. Die Adresse kommt gleich anschließend.
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Du, Albin Stallers with Love Can Never Die. Ja, wirklich wunderbar. Musikwünsche für diese Sendung sind natürlich erbeten und erwünscht. Das Ganze bitte immer nur per E-Mail bis spätestens donnerstags 24 Uhr über folgende E-Mail-Adresse music@studio-hannover.com. Das war music@studio-hannover.com. Wie gesagt, bis donnerstags 24 Uhr sollten eure Musikwünsche spätestens hier eingegangen sein. Bitte kein Metal und bitte keine Ballermann-Songs. Alles andere könnt auch mir gerne rüberbeamen. Ich versuche euch dann die Titel rüber hier zu spielen. Gar kein Problem. Ja, so weit sind wir mittlerweile schon.

Ja, Krauthaus, Don't Dream It's Over, wirklich eine tolle Nummer von damals. So was in eigener Sache. Sonntag wäre ja wieder der letzte, ist ja wieder der letzte Sonntag im Monat. Da wäre ich ja wieder bei Radio Nordsee auch dran mit live vom Plattenteller von 22 bis 0 Uhr. Leute, ich muss diese Sendung für Sonntag leider absagen. Bitte darum Verständnis. Es ist einfach hier unten dann nicht mehr auszuhalten. Wir haben momentan am Wochenende beide Studios hier im Betrieb und es wird einfach immer wärmer. Ich habe jetzt gerade mal gemessen, sind hier im Studio A auch schon 29 Grad. Und wenn das so weitergeht, dann werde ich Sonntagabend wirklich hier sitzen müssen und das funktioniert dann einfach bei mir nicht mehr. Da wird mir also vom Wetter her die Grenze angezeigt, weil ich das also so vom Körper her nicht mehr ab kann. Das kriege ich einfach nicht geregelt. Ich bitte da um Verständnis, aber gut, das ist nicht das Ende der Welt. Den letzten Sonntag im Monat haben wir im Juli. Ich hoffe, da ist es dann ein bisschen kühler, damit ich meine Sendung live vom Plattenteller dann wieder fahren kann. Ich bitte um Verständnis, aber seid mir nicht böse. Es hat wirklich keinen Zweck. Ich versuche morgen noch mal eine Country-Sendung zu fahren, aber dann ist aber auch wirklich Sabbat. Das ist nicht mehr auszuhalten hier unten. Ja, das ist nicht das Ende der Welt, sagt Miley Cyrus.

ja, die Miley Cyrus. Ihr Lieben, das war schon wieder der Weekendstart am heutigen Freitag bei brütender Hitze. 29 Grad, sagt das Thermometer gerade hier im Studio A. Ihr Lieben, macht das mal gut, kommt gut durchs Wochenende. Ich würde mich freuen, wenn ihr morgen um 16 Uhr wieder mit dabei seid, wenn es heißt die Country Music News International Radio Show. Denn da habe ich wieder einen ganzen Sack voll richtig cooler neuer Country Songs aus allen Bereichen der Country Musik für euch mit am Start. Kommt gut durchs Wochenende, lasst euch gut gehen. Ich sage Tschüss hier aus Hannover, euer Frank the Hammer. Ich sage Bye Bye und wir rocken das Boot.

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1: Hallo liebe Connect Radio Hörer und Hörerinnen, herzlich willkommen im Weekend Warm-Up zum letzten Wochenende im Juni mit Sebastian. Ich hoffe, euch geht's soweit gut. Es steht wieder ein sehr, sehr heißes Wochenende bevor und da ist es immer ganz gut, im Schatten zu bleiben. Ich denke, das ist wichtig, sich auch mal Eis zu gönnen und sich zu erholen und wirklich möglichst wenig zu aktiv zu sein. Denn die Hitze der letzten Wochen wird auch weiter Bestand haben in den nächsten Wochen und da ist es eben Sommer, das muss man so nehmen, aber das hat auch seine Vorteile, man kann auch in den See fahren etc. Ich hoffe, ihr habt ein schönes Wochenende vor euch, ihr könnt euch freuen auf eine spannende Sendung mit wieder spannenden Feiertagen, einem kleinen Urlaubstipp und auch wieder, was ist los an diesem Wochenende, freut euch darauf.
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Wir starten in das Wochenende und zwar mit einem ganz besonderen Tag am Freitag. Der ist ein bisschen entgegengesetzt, aber für viele auch Hilfe in diesen hitzigen, heißen Zeiten. Und zwar ist am Freitag der Welttag der Kältetechnik. Dieser Tag geht zurück auf den Geburtstag des britischen Physikers William Thomson und besser bekannt als Lord Kelvin, denn er ist natürlich Namensgeber der absoluten Temperaturskala, die wir auch alle kennen, und zwar neben Grad gibt es eben auch Kelvin. Der Tag selbst geht zurück auf die Initiative des Briten Steve Gill im Jahr 2018, der sich mit ganz vielen Verbänden so zusammengetan hat. Er war ehemaliger Präsident des britischen Institutes of Refrigeration, um diesen Tag zu schaffen. Und das ist ja der Geburtstag von, ja, nennen wir ihn Lord Kelvin, als ja Begründer auch der Kältetechnik im Allgemeinen. Die Kältetechnik ermöglicht im Wesentlichen tatsächlich das Funktionieren von Kühlschränken, das Funktionieren von Klimaanlagen etc. Und jetzt gibt's auch mal ein bisschen physikalisches Wissen. Wie funktioniert denn eigentlich so dieser Kältekreislauf in einem Kühlschrank? Im Wesentlichen hat man ja dort ein flüssiges Kältemittel, was aus der Umgebung, aus dem kühlen Bereich, also auch im Kühlschrank, die Wärme aufnimmt und dann beginnt es dadurch zu kochen. Wechselt seinen Aggregatzustand vom flüssigen gasförmig, geht dann in den Verdichter, der saugt dieses Gas an und presst es zusammen. Dadurch steigt Druck und Temperatur und unter hohem Druck stehende Gas, dieses fließt dann durch den Kondensator, das ist meist das Gitter hinter dem Kühlschrank, und gibt dann seine Wärme an die Umgebungsluft nach außen ab, entspannt sich wieder, steht zwar immer noch unter hohem Druck, aber durch ein Expansionsventil wird es gepresst und der Druck fällt schlagartig ab. Dadurch kühlt sich das Kältemittel wieder ab. Und das ist eine Art Kreislauf, der in jedem Kühlschrank funktioniert, aber auch vom Prinzip in Wärmepumpen oder auch in der Klimaanlage. In diesem Sinne machen wir mal die Klimaanlage an bei dieser Hitze und genießen den Tag der Kältetechnik. Jetzt geht's weiter mit der besten Musik auf Connect Radio.

Ja, liebe Connect Radio Hörer und Hörerinnen, zudem haben wir am Samstag, den 27. Juni, den Siebenschläfertag. Und ich denke, vom Siebenschläfertag hat schon jeder irgendwie mal was gehört. Da ist irgendeine Bauernregel im Hintergrund. Warum heißt der Siebenschläfertag? Dieses Datum steht laut dem liturgischen Kalender der christlichen Kirche zum einen für den Gedenktag der sieben Schläfer von Ephesus und zum anderen markiert er als einer der sogenannten Lostage auch die Wetterprognosen für die anstehenden Witterungsverhältnisse, die dann kommen. Wer sind die sieben Schläfer gewesen? Das sind sieben junge Männer, die als Palastdiener bei Decius angestellt wurden. Die Name kann man sich selbst nachschauen und der römische Herrscher damaliger Zeit, das war der Kaiser Decius, stellte die Angeklagten vor die Wahl zwischen der Verurteilung zum Tod oder der Abkehr vom christlichen Glauben und gewährte den sieben sogleich eine Bedenkzeit. Die Männer konnten jedoch aus ihrer Gefangenschaft fliehen und versteckten sich in einer Berghöhle. Ihre Flucht wurde bemerkt und römische Soldaten fanden die Gruppe schließlich schlafend an diesem Ort. Und Decius ließ zur Strafe den Eingang dieser Höhle zumauern und der Vorfall geriet im Laufe der Zeit in Vergessenheit. Der Legende nach überlebten die sieben Männer allerdings schlafend in besagter Höhle bei Ephesus. So berichten Quellen von Besitzern des Landes, dass sie die Höhle wieder geöffnet hatte, um diese als Viehstall zu nutzen. Und durch den Lärm erwachten die sieben Schläfer in der Höhle. Natürlich im Glauben, dass sie nur einen Tag geschlafen hatten. Und man ahnt es schon, bezeugten den Glauben an die Auferstehung der Toten und verstarben schließlich. Deswegen sieben Schläfertag aus religiöser Sicht. Aber es ist eben auch einer der Lostage. Also Daten im Kalender, die eine Wettervorhersage für kommende Wochen und

Monate und die Ernte ermöglichen. Und das ist eine der zahlreichen europäischen Bauernregeln, die wir haben. Und was es im Wesentlichen einfach sagt, diese Regel, ist einfach nur, die Wetterlage, die wir jetzt haben, wird auch die nächsten 7 Wochen bleiben. In diesem Sinne sage ich mal, ja, für die Sommerfans ist das sicherlich eine gute Nachricht. Dann wird es nämlich sehr, sehr heiß bleiben. Für die, die es kühler mögen, hoffentlich nicht. Es hat sich auch nicht immer bestätigt. Es ist einfach eine Bauernregel. In diesem Sinne, Samstag, 7-Schläfertag. Wir kennen jetzt den Hintergrund. Jetzt geht's hier weiter auf Connect Radio mit der besten Musik.

Es ist Sommerzeit und Sommerzeit ist auch immer Reisezeit. Die meisten Menschen treibt es in den Süden, wobei man sich auch fragen muss, es ist doch schon Sommer, aber ist es verständlicherweise das Meer, was die Leute ansieht. Andere treibt es auch einfach in den Norden, weg aus der Hitze. Was man aber auch machen kann, ist einen Städtetrip. Eine etwas alternative Art oder andere Art, weil das viele dann eben auch im Herbst oder im Winter machen oder auch nur im Frühling, wenn es nicht zu heiß ist. Ich habe es gemacht tatsächlich jetzt auch unter anderem Kontext. Ich bin auf ein Fußballturnier gefahren und zwar in Prag und das ist auch mein kleiner Tipp an euch, weil es auch einfach aus Deutschland, sage ich jetzt mal, generell nicht so weit weg entfernt ist. Prag ist sehenswert, darf man sich anschauen. Die Stadt hat ja 1,3 Millionen Einwohner, ist also sehr, sehr groß. Aber was soll man sagen? Es ist einfach eine wunderschöne Stadt für alle, die es historisch mögen. Für alle, die schöne alte Gebäude mögen, ist Prag wirklich absolut herrlich. Und da geht es nicht nur darum, dass man seinen Junggesellenabschied oder sonst was feiert. Man kann auch wirklich Prag kulturell super genießen. Das heißt, die Karlsbrücke natürlich als bekannteste Sehenswürdigkeit, die zu den ältesten Steinbrücken auf dem europäischen Kontinent gehören. Wieserath gehört genauso dazu, die älteste Fürstenresidenz in Tschechien. Die Moldau, die durchfließt, Josefov, das jüdische Viertel und die Prager Altstadt im Allgemeinen. Der ganze Altstadtring, der Marktplatz. Es ist eine goldene Stadt, man muss dort einfach rumlaufen, es gibt im Sommer viel, es wird viel musiziert, es ist einfach eine sehr lebendige Kultur, die man auch hat und natürlich die astronomische Uhr des Prager Rathauses, auch absolut empfehlenswert. Mein kleiner Geheimtipp, den ich euch mal mitgebe, ist tatsächlich für alle, die auch ein bisschen Fan von Lost Places sind, schaut euch mal das Strahov-Stadion an. Es gilt als das größte Stadion der Welt, fast um 250.000 Zuschauer und mittlerweile zerfällt es langsam vor sich hin. Es ist eine Art Lost Place und ist damit auch ein echter Geheimtipp für Leute, die das mögen. Ich kann es nur empfehlen, es ist wunderschön im Sommer, es ist auch eine sehr lebendige Stadt. In diesem Sinne, ab nach Prag oder genießt euer Wochenende entspannt am See etc. Und hier geht es weiter mit der besten Musik auf Connect Radio. 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

Ja, das Wochenende steht an und was kann man denn bei dieser Hitze alles unternehmen? Regional sowie auch nicht regional. Habe ich wieder ein paar Sachen hinaus ausgesucht, die vielleicht ganz interessant sein können. Und zwar für regional empfehle ich, am Samstag wird ein Klassiker von Dürrenmatt auf der Bühne aufgeführt, und zwar die Physiker. Das berühmte Theaterstück in einer spannenden Inszenierung ist ja ein zeitloser Klassiker über Wissenschaft, Wahnsinn und Verantwortung, findet im Theater Salz und Pfeffer am Frauentorgraben 73 statt. Elektronische Musik gibt es auch am Wochenende, und zwar im E-Werk ab 15 Uhr. Im E-Werk Garten gibt es das Genetic Groove Open Air. Zudem kommt am Samstag um 17 Uhr auf die Dachterrasse des Adina Hotels die Jazz-Boutique, die wieder da ist, mit einigen Klassiker, auch von Lieblingssongs. Die Villa Leon feiert ihr Freiluftfestival. Seit 25 Jahren treffen sich dort Kulturaktive in der Villa Leon. Dort kann man auch einfach mal vorbeischauen. Es sind verschiedenste Sachen, die geboten sind. Und am Sonntag um 18 Uhr ist wieder Jazz Open Air, also Jazz for Free, aber im E-Werk in Erlangen. Für alle deutschen, deutschlandweiten Zuhörer, die elektronisch feiern gehen möchten, lege ich nahe. Am Samstag um 17 Uhr in Spremberg auf der Freilichtbühne tritt K-Paul und Westbam auf. Ab 17 Uhr, K-Paul kennt man noch von Lexien K-Paul, Westbam ist ja eine urige DJ-Legende, die ja schon durch Deutschland oft tourt. Zudem ist um Samstag um 20 Uhr in der Georg-Elser-Halle John Summit unterwegs. Und dann ist noch ein ganz, ganz großes Event in Hamburg in Heiligengeistfeld am Samstag um 20 Uhr. In St. Pauli tritt Paul Kalkbrenn auf. Für alle, die, wo es dabei ist, wünsche ich viel Spaß, und allen anderen wünsche ich ein wunderschönes Wochenende. Ich hoffe, ihr findet was und findet genau das, was ihr braucht. Und wir versuchen euch zu helfen mit der besten Musik hier auf Connect Radio.

Ja, und was man natürlich auch nicht vergessen darf, ich habe ja in meiner Reihe schon angekündigt, dass ich das Thema Overthinking, ganz viel Nachdenken etc. mir sehr, sehr zu Herzen nehmen und immer wieder den einen oder anderen Tipp in die Sendung mit einstreuen möchte, was ihr mal ausprobieren könnt. Auch diese Woche werde ich das machen, und zwar geht es um das Thema narrative Therapie und Externalisierung. Die narrative Therapie macht im Wesentlichen nichts anderes, als dass man sein Leben oft als Geschichte auffasst, also eine Art Narrativ, und man ist als Mensch eine sinnschaffende Maschine. Und wir versuchen unserem Leben einen Sinn zu geben. Wir erzählen Geschichten darüber, wer wir sind, was die Ereignisse bedeuten und was geschehen ist. Und diese Geschichten kann man auch umschreiben. Man kann die Dinge auch alternativ neu denken, den Inhalt neu bewerten. Das ist so eine Methode, die dem zugrunde liegt. Und die gleiche Vorstellung hat auch die Methode der Externalisierung. Weil man etwas externalisiert, verschiebt man ein Problem etwas nach außen. Und was damit gemeint ist im Konkreten, ist zum Beispiel, wenn man sich überfordert fühlt, kann man mit sich selber anders reden. Zum Beispiel, man spürt Probleme, merkt Probleme, das und das steht an, und dann kann man sagen, okay, ich bin nicht meine Probleme beispielsweise. Oder alternativ, man hat Angst, dann sagt man, ich spüre Angst, aber nicht, ich bin ängstlich. Und durch diese Differenzierung, das kann man auch in Tagebüchern machen, lernt man sozusagen wieder geistig auch die Kontrolle über seinen Kopf zu gewinnen. Und das hat Einfluss über die Zeit. Hat sich auch bestätigt. Das andere, was man auch tun kann, ist die sogenannte Dekonstruktion. Oft, wenn man overthinkt und wenn man in ganz üblen Gedankenschleifen über die Zukunft etc. ist, dann entsteht viel, viel Chaos im Kopf, und das Ganze nennt sich dann Dekonstruktion, wenn wir versuchen, den Fokus auf das Hier und Jetzt zu lenken. Es sind so viele Themen, die anstehen, aber ich habe jetzt diese Aufgabe. Ich versuche jetzt genau diese Aufgabe zu lösen. Und dadurch strukturiere ich das Ganze bewusster und ich zersplitter dieses Chaos und der Fokus ändert sich. Das mal als Tipp, wenn ihr das ausprobieren wollt, kann helfen. Viel Spaß beim Probieren. Jetzt geht's hier weiter mit der besten Musik auf Connect Radio.

Ja, liebe Connect Ready Hörer und Hörerinnen, das Weekend Warm-Up neigt sich dem Ende zu. Ich wünsche euch ein wunderschönes Wochenende. Bleibt entspannt, genießt die Zeit. Habt das, was ihr braucht, und ich freue mich, euch wieder zu hören. In der nächsten Woche wird wahrscheinlich Steffi am Start sein. In diesem Sinne wünsche ich euch wirklich ein ganz tolles Wochenende. Und ja, egal ob man das Wetter mag oder nicht, man kann es trotzdem versuchen, das Beste draus zu machen. Das würde ich mal sagen. Und das versuchen wir auch dieses Wochenende. Viel Spaß.

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2: Im Studio Leser Schwarzkopf. So heiß ist es in Deutschland noch nie gewesen. Der Allzeit-Hitzerekord wurde geknackt. In Saarbrücken hat der Deutsche Wetterdienst 41,3 Grad gemessen. Der bisherige Spitzenwert war aus dem Jahr 2019 mit 41,2 Grad. Den ganzen Tag über hatte der DWD im ganzen Land vor teils extremer Hitze gewarnt. Und die sorgt unter anderem auch auf den Autobahnen für Probleme. Auf mehreren Strecken ist die Fahrbahn aufgebrochen. Solche Blow-ups können sehr gefährlich werden. In Deutschland soll es bei der Sanierung von Straßen, Brücken und Schienen schneller gehen. Der Bundestag hat ein Gesetz verabschiedet, mit dem vor allem große Bauprojekte deutlich zügiger über die Bühne gehen können, auch durch Digitalisierung. Verkehrsminister Patrick Schnieder sagt bei NTV:
3: Bei vielen Projekten dauert es Jahre oder Jahrzehnte, bis wir Baurecht haben und bis man dann wirklich loslegen kann. Das werden wir jetzt ändern mit dem Infrastruktur-Zukunftsgesetz. Wir werden Planungs- und Genehmigungsprozesse vereinfachen. Und da wird es um Einsparungen nicht von Wochen und Monaten gehen, sondern Verfahren werden sie um Jahre verkürzen.
2: Lebenslange Haft, so lautet das Urteil für den Attentäter vom Magdeburger Weihnachtsmarkt. Außerdem wurde die besondere Schwere der Schuld festgestellt. Der 51-Jährige war 2024 mit einem Mietwagen über den Markt gerast. 6 Menschen starben, mehr als 300 wurden verletzt. Die Suche nach Überlebenden des schweren Doppelerdbebens in Venezuela wird so langsam ein Rennen gegen die Zeit. Über 50.000 Menschen werden vermisst, über 900 wurden tot geborgen. Mittlerweile sind auch erste Helfer aus dem Ausland in der Region um die Hauptstadt Caracas angekommen. Frankreich zieht als Gruppensieger mit viel Rückenwind in die K.O.-Runde der Fußball-WM ein. Die Equipe Tricolore hat sich mit einem regelrechten Offensivfeuerwerk gegen Norwegen mit 4:1 durchgesetzt. Außerdem hat der Senegal den Irak mit 5:0 abgefertigt und damit noch eine Chance auf 16. Finale.
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4: Mit KI-Support. Meist ist es klar oder nur locker wolkig und es bleibt trocken. Nur im Westen kann am Abend anfangs nochmal ein kräftiges Gewitter auftauchen, das aber schnell nachlässt. Runter geht's in der Nacht auf 24 bis 16 Grad. Morgen wird's dann richtig heiß. Oft wenig Wolken, meist trocken, aber ab und zu sind Gewitter möglich, teils kräftig, mit Spitzen bis 42 Grad.
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2: Im Studio Lisa Schwarzkopf. 41,3 Grad. Mit dieser Temperatur hat Deutschland den heißesten Tag aller Zeiten erlebt. Der Deutsche Wetterdienst hat den Spitzenwert in Saarbrücken gemessen. Fabian Hoffmann berichtet.
3: Der bisherige Spitzenwert ist aus dem Jahr 2019. Damals wurden in Duisburg 41,2 Grad gemessen und das Ende Juli. Der neue Rekord könnte nur von kurzer Dauer sein. Jetzt am Wochenende rechnet der Wetterdienst damit, dass lokal auch 42 Grad möglich sind und warnt im ganzen Land vor teils extremer Hitze. Ähnlich sieht's bei unseren europäischen Nachbarn aus. Auch in Teilen Großbritanniens gilt Alarmstufe Rot. In Paris wurde fürs Wochenende sogar der Ausschank von Alkohol verboten, um das Gesundheitssystem nicht unnötig zu belasten.
2: Die Kosten für das Megabahnprojekt Stuttgart 21 steigen weiter. Wie Bahnchefin Evelyn Paller jetzt bestätigt hat, wird mit zusätzlichen Kosten von rund 3 Milliarden Euro gerechnet. Auch der Eröffnungstermin für den Tiefbahnhof in Stuttgart wurde um 5 weitere Jahre verschoben auf 2031. Als Ursachen nannte Paller unter anderem:
4: Die Digitalisierung des Bahnknotens hat sich als deutlich anspruchsvoller erwiesen, als vor einigen Jahren absehbar war. Zweitens: Die Planungsprozesse hatten nicht immer den erforderlichen Reifegrad. Drittens, das Technikgebäude aus dem Jahr 2013 ist nicht mehr passend für den heutigen Bedarf.
2: Nach dem Gifttod einer Hamburger Familie im Türkei-Urlaub müssen mehrere Angeklagte lange hinter Gitter. Unter anderem wurden der Hotelbesitzer und der Inhaber der Schädlingsbekämpfungsfirma verurteilt. Die vierköpfige Familie starb letzten November an einer Vergiftung mit Insektiziden in einem Istanbuler Hotel. Bei der Lufthansa drohen Flugstreichungen. Nach Spiegel-Infos hat Lufthansa-Chef Spohr seine Belegschaft wegen der weltweiten Kerosinknappheit auf harte Notfallpläne eingestimmt. Im Ernstfall müssen ab Juli, vielleicht aber auch erst im Winter, bis zu 40 Maschinen am Boden bleiben. Gruppensieg für Frankreichs Nationalmannschaft bei der Fußball-WM. In ihrem letzten Vorrundenspiel in Boston haben die Les Bleus Norwegen mit einem starken 4:1 geschlagen. Für beide Mannschaften geht's in der K.O.-Runde weiter. Auch der Senegal kann sich noch Hoffnungen auf den Einzug machen. Endstand gegen den Irak 5:0.
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5: Mit KI-Support. Meist ist es gerade klar bis leicht wolkig und trocken, nur im Westen können am Anfang noch einzelne, teils kräftige Gewitter dabei sein, die aber schnell nachlassen. Dazu liegen die Temperaturen aktuell zwischen 24 und 16 Grad. Heute bleibt es in vielen Ecken weiter trocken mit nur wenig Wolken und die Höchstwerte klettern auf 36 bis 41 Grad.
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2: Im Studio Lisa Schwarzkopf. Deutschland hat einen neuen Hitzerekord. An einer Messstation in Saarbrücken hat der Deutsche Wetterdienst 41,3 Grad gemessen. So heiß war es noch nie seit Beginn der Aufzeichnungen. Rekorde sind auch schon in Frankreich und Großbritannien gefallen. In Paris wurde fürs Wochenende sogar der Ausschank von Alkohol verboten, um das Gesundheitssystem nicht unnötig zu belasten. In London gab es wegen der Hitze einen historischen Rekord an Notfalleinsätzen. Große Baustellen sollen in Deutschland künftig schneller fertig werden. Der Bundestag hat dafür jetzt grünes Licht gegeben. Vor allem Straßen- und Schienenprojekte sollen zügiger geplant und genehmigt werden. Umweltverbände warnen allerdings vor Nachteilen für den Naturschutz. Der Attentäter vom Magdeburger Weihnachtsmarkt kommt wahrscheinlich nie mehr auf freien Fuß. Das Magdeburger Landgericht hat ihn zu lebenslanger Haft verurteilt. Außerdem wurde eine Prüfung zur anschließenden Sicherungsverwahrung verhängt. Der Verurteilte hatte im Gerichtssaal immer wieder mit störendem Verhalten Unruhe gestiftet. Den Prozess hinderte das aber nicht, sagt Gerichtssprecher Christian Löffler.
3: Wenn der Angeklagte sich nicht ordnungsgemäß verhalten hat, wurde er entfernt. Als er in Hungerstreik getreten ist und sich selbst verhandlungsunfähig gemacht hat, wurde ohne den Angeklagten verhandelt. Das heißt, das Gericht hat sich hier durch den Angeklagten nicht auf der Nase herumtanzen lassen.
2: Die EU will Männern aus der Ukraine im wehrfähigen Alter künftig keinen Schutz mehr gewähren. Damit reagiert die Kommission auf eine direkte Bitte aus Kiew. Für alle anderen Geflüchteten soll der Schutzstatus bis März 2028 verlängert werden. Frankreich zieht als Gruppensieger mit viel Rückenwind in die K.O.-Runde der Fußball-WM ein. Die Équipe Tricolore hat sich mit einem regelrechten Offensivfeuerwerk gegen Norwegen mit 4:1 durchgesetzt. Außerdem hat der Senegal den Irak mit 5:0 abgefertigt und damit noch eine Chance auf 16. Finale.
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4: Mit KI-Support. Meist ist es gerade klar bis leicht wolkig und trocken, nur im Westen können am Anfang noch einzelne, teils kräftige Gewitter dabei sein, die aber schnell nachlassen. Dazu liegen die Temperaturen aktuell zwischen 24 und 16 Grad. Heute bleibt es in vielen Ecken weiter trocken mit nur wenig Wolken und die Höchstwerte klettern auf 36 bis 41 Grad.
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